0: Ich habe auch nichts anderes dran gehört. Der Rest hat so ein Hügel von der Familie und der Security, wenn er nicht in Kurs ist. Ja, nee, das ist einfach ein Heiko, mein Gott.
1: Der Wagen hat sehr viel Interesse.